0: Nachmittags einzelne Schauer bis 24 Grad.
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1: Tiefsttemperaturen zwischen 18 und 12 Grad. Heute im Laufe des Tages viel Sonnenschein, 33 bis 37 Grad. Morgen dann der Wetterwechsel mit etwas Regen, einzelnen Gewittern bis 26 Grad. Übermorgen wolkig, nachmittags einzelne Schauer bis 24 Grad.

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1: Tiefsttemperaturen zwischen 18 und 12 Grad. Heute im Laufe des Tages viel Sonnenschein, 33 bis 37 Grad. Morgen dann der Wetterwechsel mit etwas Regen, einzelnen Gewittern bis 26 Grad. Übermorgen wolkig, nachmittags einzelne Schauer bis 24 Grad.
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1: Guten Morgen, heute im Laufe des Tages viel Sonnenschein, 33 bis 37 Grad. Morgen dann der Wetterwechsel mit etwas Regen, einzelnen Gewittern bis 26 Grad. Übermorgen wolkig, nachmittags einzelne Schauer bis 24 Grad.

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1: Guten Morgen. Heute im Laufe des Tages viel Sonnenschein, 33 bis 37 Grad. Morgen dann der Wetterwechsel mit etwas Regen, einzelnen Gewittern bis 26 Grad. Übermorgen wolkig, nachmittags einzelne Schauer bis 24 Grad.
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6: Mit Ingo Enke. Guten Morgen. Heute ist in Sachsen Schuleinführungstag. Rund 37.700 Erstklässler bekommen ihre Zuckertüten. Mehr von Luise Lippert.
7: Für die Mädchen und Jungen ist das ein aufregender Tag. Die meisten feiern den neuen Lebensabschnitt gemeinsam mit der Familie. Doch auch viele Freizeitparks oder Event-Locations in Sachsen bieten Aktionen zum Schulanfang an. Am Montag geht's dann nicht nur für die ABC-Schützen los. Insgesamt starten mehr als 527.000 Schüler in den Schulalltag.
6: Hunderte Feuerwehrleute kämpfen weiter gegen den Brand im Hürtgenwald in der Eifel. In der Nacht wurde in besonders gefährdeten Bereichen der Personaleinsatz am Boden fast verdoppelt. Es soll verhindert werden, dass die Flammen auf den Ortsteil Geil übergreifen. Knapp 2000 Einwohner hatten dort ihre Häuser verlassen müssen. Jürgen Klopp ist jetzt ganz offiziell neuer Fußball-Bundestrainer. Heute startet sein Vertrag beim DFB. In den nächsten Wochen steht für Klopp einiges auf dem Programm, auch schon die ersten Länderspiele. In rund 6 Wochen sehen die Fans ihn an der Seitenlinie bei gleich 4 Spielen der Nations League. Zum Ferienfinale gibt es heute ein besonderes Angebot bei den Schmalspurbahnen der Sächsischen Dampfeisenbahngesellschaft. Kinder bis einschließlich 14 Jahre fahren in Begleitung eines Erwachsenen kostenfrei mit Fichtelbergbahn, Lößnitzgrundbahn und Weißeritztalbahn. Pro Erwachsenem können bis zu 4 Kinder das Angebot nutzen. Auch Kinderwagen werden kostenfrei befördert. Für Fahrräder steht gegen Gebühr der Gepäckwagen bereit. Bei bestem Sommerwetter ist gestern Abend das Dresdner Stadtfest Canaletto gestartet. Tausende Menschen feierten an den verschiedenen Veranstaltungsorten in der Innenstadt. Wir haben uns mal umgehört, wie der erste Abend gefallen hat.
8: Die Atmosphäre ist schön, das Konzert im Hintergrund ist einwandfrei, hört sich alles schön an. Ich bin positiv überrascht.
9: Also man merkt richtig, dass sich die Leute drauf freuen und dass die Sommeratmosphäre und auch die Stimmung richtig gut ist. Und die Musik ist auch sehr, sehr gut.
10: Einfach sehr schön, auch das Wetter und die Atmosphäre generell, alles sehr schön.
11: Ist nicht ohne Grund das beste Stadtfest in Deutschland.
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12: Einen schönen guten Morgen. Wir starten sonnig. Erst ab dem Nachmittag kommen allmählich Wolken dazu. Es bleibt trocken und wird heute nochmal sehr heiß. Mit Temperaturen zwischen 34 und 37 Grad. Morgen dann der Wetterwechsel. Mal Sonne, mal Wolken. Gebietsweise auch Regenschauer. Einzelne kräftige Gewitter sind möglich. Die Temperaturen bei bis zu 28 Grad. Mit dem Start in die neue Woche wird es noch etwas kühler.
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12: Auf der A4 Chemnitz Richtung Dresden zwischen dem Dreieck Nossen und Wilsdruf derzeit ein Unfall mit mehreren Fahrzeugen. Bitte Vorsicht, Personen sind hier auch an der Fahrbahn. Die Standspur ist blockiert. Und A38 Halle Richtung Leipzig, 2 Kilometer Stau zwischen Neuer Hart und Kreuz Leipzig Süd.
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14: Ja, ich freue mich, dass Sie schon wach sind. Wunderschönen guten Morgen und einen schönen Samstag wünsche ich Ihnen. Wir starten in die nächste Stunde mit Dionne Warwick und mit Ingrid Peters.
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70er, 80er und die schönsten Schlager zur Frühstückszeit hier bei uns auf Antenne Sachsen. Schönen Samstagmorgen wünscht Robert Rexler. Jetzt geht's weiter bei uns mit Mike and the Mechanics. All I Need is a Miracle. Danach die Helene hat ja ihre Stadiontour erfolgreich absolviert. Helene Fischer gleich hier bei uns.

0: Halb acht haben wir's. Schönen guten Morgen mit Antenne Sachsen. Gleich weiter mit Glenn Campbell.
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Guten Morgen an diesem Sonnabend, der 15. August. Heute ein großer Tag für alle Schulanfänger. Ja, Schuleingang heute oder Schulanfang, wie man bei uns sagt. Wir drücken natürlich allen die Daumen, dass dieser aufregende Tag richtig gut gelingt und in allerbester Erinnerung bleiben wird. Und dann macht ihr ganz einfach euer Ding, so wie Udo Lindenberg.

0: Kurz vor 8 haben wir's. Schönen guten Morgen mit Antenne Sachsen. Gleich weiter ins Wochenende mit Christi.
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6: Mit Ingo Enke. Guten Morgen. Der Absturz eines Hubschraubers in Neudorf im Erzgebirge, bei dem gestern der Pilot ums Leben kam, reiht sich ein in eine Serie solcher Unglücke bei der Waldkalkung in Sachsen. Gunnar Tichy fasst zusammen.
7: 2001 krachte ein Helikopter in Lichtentanne auf die Erde. Der Pilot wurde leicht verletzt. In Oberwiesenthal fiel 2005 ein Hubschrauber vom Himmel, wobei der Pilot schwer verletzt wurde. Ein Jahr später streifte ein Heli in Marienberg in 3 Metern Höhe eine Baumgruppe und stürzte ab. Dem Piloten passierte nichts. Zu dem Unglück gestern ermitteln Kripo und Experten der Flugunfalluntersuchung.
6: Die Sicherheitsbehörden in der spanischen Exklave Ceuta in Nordafrika sind heute in Alarmbereitschaft. Sie befürchten, dass es wieder einen Massenansturm von Migranten geben könnte, denn es gab wieder entsprechende Aufrufe in sozialen Medien. Ende Juli hatten zehntausende Menschen versucht, nach Ceuta und damit in die EU zu kommen. Sachsen senkt die Zinsen für das Förderprogramm Familienwohnen. Als Reaktion auf gestiegene Bauzinsen reduziert der Freistaat die Konditionen für die Förderdarlehen um 0,5 Prozentpunkte. Je nach Einkommen, Kinderzahl und Sanierung liegen die Zinssätze künftig zwischen 0,1 und maximal 2,65 Prozent. 3 Medaillen gab es am Abend fürs deutsche Leichtathletikteam bei der EM in Birmingham. Sprinter Owen Ansah hat Gold über 200 Meter geholt. Das ist der erste deutsche EM-Titel über diese Distanz seit 44 Jahren. Diskuswerferin Shanice Kraft hat Silber gewonnen und auch Emil Agiekum hat über 400 Meter Hürden Silber geholt. In ganz Sachsen steigen heute Schuleinführungsfeiern. Rund 37.700 Erstklässler bekommen ihre Zuckertüten. Nach den offiziellen Feierstunden wird dann meist in den Familien weitergefeiert. Auch viele Freizeiteinrichtungen haben zur Schuleinführung besondere Aktionen geplant. Insgesamt starten nächste Woche über 527.000 Mädchen und Jungen in den Schulalltag.
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8: Einen schönen guten Morgen. Wir starten sonnig. Es bleibt trocken und wird heute nochmal sehr heiß. Mit Temperaturen zwischen 34 und 37 Grad. Morgen dann der Wetterwechsel. Mal Sonne, mal Wolken. Gebietsweise auch Regenschauer. Einzelne kräftige Gewitter sind möglich. Die Temperaturen bei bis zu 28 Grad. Mit dem Start in die neue Woche wird es noch etwas kühler.
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8: Die A38 Halle in Richtung Leipzig ist derzeit zwischen Leipzig-Neuer Hart und Leipzig-Süd nach einem Unfall voll gesperrt. Hier bitte unbedingt eine Rettungsgasse bilden. Und auf der B101 in Brand-Erbisdorf, Freiberger Straße, hat es einen Wasserrohrbruch gegeben. Bitte möglichst weit umfahren zwischen Wettin- und Jahnstraße.
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0: Genießen Sie diesen Sonnabend. Kurz nach 8 haben wir's. Schönen guten Morgen wünsche ich mit Matthias Reim gleich. Und wir starten mit den 70ern mit Christy und Yellow River.

Er gehört zu den 80ern einfach dazu. Fancy und Lady of Ice hier bei uns auf Antenne Sachsen. Ja, im Herbst und Winter ist er nochmal auf Tour. Danach soll es erstmal etwas ruhiger werden um ihn. Aber ich sag mal so, er war ja lange genug unterwegs und hätte sich jetzt seinen Ruhestand auch durchaus verdient. Ich hoffe, Sie haben ein ruhiges Wochenende und ich freue mich, dass Sie eingeschaltet haben. Jetzt Musik von John Denver. Almost.

0: Schönes Wochenende. 8:30 haben wir's. Sie haben Antenne Sachsen eingeschaltet. Gleich mit Andrea Jürgens.
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2: Eine schöne Idee zu jeder Sommerparty ist eine Bowle. Ihren Namen hat die Bowle aus dem 18. Jahrhundert. Die Bezeichnung wurde aus dem englischen Bowl entlehnt, was einfach Napf oder Schüssel bedeutet. Und da wird sie heute auch noch zubereitet. Die Grundlage ist Weißwein, der mit Saft, Limo oder Sekt vermischt wird. Rotwein geht natürlich auch. Und wer mag, der nimmt auch noch Rum zum Verfeinern. Und für den Geschmack, da kommen dann die Früchte rein und vielleicht noch Kräuter dazu. Manche Rezepte, die schwören auch auf Eiscreme. Fürs Kühlen gibt's einen alten Trick. Dafür einfach einen Teil der Bowle abzwacken und daraus für später dann passende Eiswürfel machen.
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0: Gleich um 9, Antenne Sachsen hier mit den Nachrichten und mit Peter Maffay gleich zurück.
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5: Mit Ingo Enke. Guten Morgen. Heute ist in Sachsen Schuleinführungstag. Rund 37.700 Erstklässler bekommen ihre Zuckertüten. Mehr von Luise Lippert.
6: Für die Mädchen und Jungen ist das ein aufregender Tag. Die meisten feiern den neuen Lebensabschnitt gemeinsam mit der Familie. Doch auch viele Freizeitparks oder Event-Locations in Sachsen bieten Aktionen zum Schulanfang an. Am Montag geht's dann nicht nur für die ABC-Schützen los. Insgesamt starten mehr als 527.000 Schüler in den Schulalltag.
5: Hunderte Feuerwehrleute kämpfen weiter gegen den Brand im Hürtgenwald in der Eifel. In der Nacht wurde in besonders gefährdeten Bereichen der Personaleinsatz am Boden fast verdoppelt. Es soll verhindert werden, dass die Flammen auf den Ortsteil Geil übergreifen. Knapp 2000 Einwohner hatten dort ihre Häuser verlassen müssen. Jürgen Klopp ist jetzt ganz offiziell neuer Fußball-Bundestrainer. Heute startet sein Vertrag beim DFB. In den nächsten Wochen steht für Klopp einiges auf dem Programm, auch schon die ersten Länderspiele. In rund 6 Wochen sehen die Fans ihn an der Seitenlinie bei gleich 4 Spielen der Nations League. Zum Ferienfinale gibt es heute ein besonderes Angebot bei den Schmalspurbahnen der Sächsischen Dampfeisenbahngesellschaft. Kinder bis einschließlich 14 Jahre fahren in Begleitung eines Erwachsenen kostenfrei mit Fichtelbergbahn, Lößnitzgrundbahn und Weißeritztalbahn. Pro Erwachsenem können bis zu 4 Kinder das Angebot nutzen. Der Kunstbus Oberlausitz steuert dieses Wochenende 6 Stationen im Landkreis Bautzen an. Ein Herrenhaus, den Mammutgarten in Prietitz, den Blauen Salon und die Ostsächsische Kunstgalerie in Pulsnitz, den Orla-Verein Wachau und Schloss Seifersdorf. Knut Michael Kunot aus der Lausitz.
7: Besser und schöner könne man die Oberlausitz nicht erleben, so Birgit Weber, Vorstandsmitglied der Stiftung für Kunst und Kultur in der Oberlausitz. Die Busse heute und morgen, sie rollen im Stundentakt von 10 bis 17 Uhr. Fahrgäste können je nach Belieben ein- und aussteigen. Zwischen den Stationen treten Künstler im Bus auf. Weitere Infos unter kunstbus-ol.de.
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8: Einen schönen guten Morgen. Wir starten sonnig. Es bleibt trocken und wird heute nochmal sehr heiß. Mit Temperaturen zwischen 34 und 37 Grad. Morgen dann der Wetterwechsel. Mal Sonne, mal Wolken. Gebietsweise auch Regenschauer. Einzelne kräftige Gewitter sind möglich. Die Temperaturen bei bis zu 28 Grad. Mit dem Start in die neue Woche wird es noch etwas kühler.
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8: Die A38 Halle in Richtung Leipzig ist derzeit zwischen Leipzig-Neuer Hart und Leipzig-Süd nach einem Unfall voll gesperrt. Hier bitte unbedingt eine Rettungsgasse bilden. Und auf der B101 in Brand-Erbisdorf, Freiberger Straße, hat es einen Wasserrohrbruch gegeben. Bitte möglichst weit umfahren zwischen Wettin- und Jahnstraße.
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0: Na dann mal auf in diesen Sonnabend, der nochmal richtig heiß werden soll. Also genießen wir ganz einfach nochmal den Sommer im Freibad oder vielleicht bei der Schuleinführung. Auch die ist ja heute angesetzt. Weiter geht's bei uns mit Peter Maffay. Schönen guten Morgen.
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Das Lied über das Leben im Scheinwerferlicht. Aber und Super Trooper hier bei uns auf Antenne Sachsen. Ja, die Scheinwerfer werden wahrscheinlich gerade noch mal neu ausgerichtet auf den Bühnen beim Dresdner Stadtfest. Da geht's ja dann heute wieder weiter. In Runde Nummer 2 Antenne Sachsen finden Sie übrigens auf dem Altmarkt. Und hier finden Sie jetzt die richtige Musik für Ihr Wochenende mit den Twins.

0: gleich 9:30. Antenne Sachsen ist sofort zurück mit Tina Charles.
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Wir wünschen allzeit besten Empfang hier bei uns auf Antenne Sachsen über DAB Plus und natürlich auch im Stream. Weiter bei uns mit 70ern, 80ern und den schönsten Schlagern jetzt mit Westernhagen. Hier

0: Kurz vor 10, Antenne Sachsen hier mit den Nachrichten gleich und danach Musik aus Holland von Loof.
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8: Mit Ingo Enke. Guten Tag. Die Temperaturen in Leipzig sollen heute Nachmittag in der Spitze auf über 35 Grad steigen. Nach den jüngsten Problemen mit der Fugenmasse im Straßenbahnnetz könnte es Einschränkungen beim Bus- und Bahnverkehr geben. Frank Selig aus Leipzig.
9: Ja, wie uns ein Sprecher der Verkehrsbetriebe auf Anfrage sagte, sollen sich heute alle, die mit Bus und Bahn in der Stadt unterwegs sind, regelmäßig in der Leipzig Move App über Fahrpläne und aktuelle News informieren. Laut dem neuen Hitzenotfallplan der LVB werden die Temperaturen von Asphalt und Gleisen in bestimmten Bereichen ab einer Außentemperatur von 35 Grad regelmäßig überprüft.
8: Die Sicherheitsbehörden in der spanischen Exklave Ceuta in Nordafrika sind heute in Alarmbereitschaft. Sie befürchten, dass es wieder einen Massenansturm von Migranten geben könnte, denn es gab wieder entsprechende Aufrufe in sozialen Medien. Ende Juli hatten zehntausende Menschen versucht, nach Ceuta und damit in die EU zu kommen. Sachsen senkt die Zinsen für das Förderprogramm Familienwohnen. Als Reaktion auf gestiegene Bauzinsen reduziert der Freistaat die Konditionen für die Förderdarlehen um 0,5 Prozentpunkte. Je nach Einkommen, Kinderzahl und Sanierung liegen die Zinssätze künftig zwischen 0,1 und maximal 2,65%. Drei Medaillen gab es am Abend fürs deutsche Leichtathletikteam bei der EM in Birmingham. Sprinter Owen Ansah hat Gold über 200 Meter geholt. Das ist der erste deutsche EM-Titel über diese Distanz seit 44 Jahren. Diskuswerferin Shanice Kraft hat Silber gewonnen und auch Emil Agiekum hat über 400 Meter Hürden Silber geholt. In ganz Sachsen steigen heute Schuleinführungsfeiern. Rund 37.700 Erstklässler bekommen ihre Zuckertüten. Nach den offiziellen Feierstunden wird dann meist in den Familien weitergefeiert. Auch viele Freizeiteinrichtungen haben zur Schuleinführung besondere Aktionen geplant. Insgesamt starten nächste Woche über 527.000 Mädchen und Jungen in den Schulalltag.
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10: Heute nochmal sonnig und sehr heiß. 37 Grad Top-Temperatur. Auch in den höheren Lagen des Berglandes 30 Grad maximal. Ab dem Nachmittag wird es etwas wolkiger. Es bleibt dabei aber nochmal trocken. Erst morgen sind einige Schauer möglich, auch einzelne, zum Teil aber kräftige Gewitter. 24 bis 28 Grad und es wird windig.
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10: In Freital ist die Schachtstraße zwischen der Dresdner Straße und Döhlener Gewerbering wegen eines Polizeieinsatzes voll gesperrt in Höhe der Aral-Tankstelle. Bitte möglichst weit umfahren. Es blitzt auf der A4 Dresden Richtung Görlitz, kurz nach Burkau in der Baustelle. Dresden, die Superblitzer auf der Reichenbachstraße statt auswärts und Chemnitzer Straße statt einwärts. Außerdem in Kossebaude am Stauseebad statt auswärts und Leipzig. Luise-Otto-Peters-Allee statt einwärts in Höhe Sternsiedlung auf der Brücke, ein dunkler Caddy.
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0: Die richtige Musikmischung für Ihr Wochenende. Kurz nach 10 haben wir es hier bei uns. Weiter mit Mike Oldfield, Yvonne Katterfeld und Kein Käse mit Musik aus Holland. Hier sind Louvre.

Schönen Vormittag an diesem Sonnabend hier bei uns auf Antenne Sachsen an diesem 15. August. Heute Schulanfang, Schuleinführung oder Schuleingang, wie man heute auch häufig sagt. Erinnern Sie sich noch an Ihren Schulanfang? Also bei mir war das schon so aufregend. War schon jetzt so die Zeit, als man das erste Mal auf der Schulbank Platz genommen hat. Und das Wichtigste an dem Tag ist natürlich, na klar, die Zuckertüte. Da sollte man heute aber aufpassen, dass die nicht dahin schmilzt. Schönes Wochenende.

0: Halb elf hier bei uns auf Antenne Sachsen. An diesem Wochenende wird ja in Dresden das große Stadtfest gefeiert. Da geht's garantiert auch atemlos durch die Nacht. Helene Fischer gleich.
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Das sind doch die richtigen Sommerrhythmen an so einem heißen Tag. 70er, 80er und die schönsten Schlager hier bei uns auf Antenne Sachsen. Das war Matthew Walder und weiter geht's bei uns mit der Klaus-Lage-Band.

0: kurz vor 11. Die Antenne Sachsen Nachrichten warten. Danach Musik von Nino de Angelo.
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5: Mit Ingo Enke. Guten Tag. Nach den vielen Zugausfällen bei der Erzgebirgsbahn läuft der Verkehr auf den meisten Strecken ab nächster Woche wieder planmäßig. Eine Ausnahme gibt es aber. Cindy Einhorn aus dem Erzgebirge.
6: Schon heute fahren die Züge wieder planmäßig zwischen Chemnitz und Olbernhau. Auf der Strecke von Zwickau nach Johanngeorgenstadt läuft ab Montag wieder alles nach Plan. Auf dem Abschnitt zwischen Zschopau und Kranzahl gibt es aber noch weiterhin Einschränkungen und Schienenersatzverkehr. Grund sind hier Bauarbeiten an der Strecke. In den letzten Monaten war es auf allen Strecken zu Zugausfällen gekommen. Grund war ein übermäßiger Verschleiß der Spurgrenze der Triebwagen. Die mussten ausgetauscht werden.
5: Der Waldbrand in der Eifel in NRW hat sich in der Nacht nicht weiter ausgebreitet. Laut Feuerwehr sind die Flammen nach wie vor 150 bis 200 Meter von Gai entfernt, einem Ortsteil von Hürtgenwald. Heute sollen weitere Hubschrauber eintreffen, um beim Löschen zu helfen. Seit Donnerstag brennt ein Waldstück. Fast 2000 Menschen mussten darum gestern früh ihre Häuser in Gai verlassen. Bei der Schwimm-EM in Paris hat es am Abend wieder was zu jubeln gegeben. Isabel Gose hat über 1500 Meter Freistil Gold geholt und Maja Werner Bronze. Außerdem hat Angelina Köhler über 100 Meter Schmetterling Silber gewonnen. Für Lukas Mertens war der Abend dafür enttäuschend. Im Rennen über 200 Meter Freistil wurde der Olympiasieger nur Siebter. In Plauen steht heute der Christopher Street Day an. Die Versammlungsbehörde rechnet mit rund 500 Teilnehmern bei dem Aufzug. Er startet um 12 Uhr am oberen Bahnhof und führt bis zum Malzhaus. Entlang der Strecke müssen sich Autofahrer und Straßenbahnnutzer bis 14 Uhr auf vorübergehende Sperrungen und Verkehrsbehinderungen einstellen. Damit das Dresdner Stadtfest Canaletto eine saubere Sache bleibt, sind auf dem Veranstaltungsgelände 52 Mitarbeiter der Stadtreinigung in zwei Schichten im Einsatz. Sie leeren Papierkörbe und reinigen Straßen und Plätze. Speziell für dieses Wochenende sind 23 Fahrzeuge unterwegs. Während der Party müssen schätzungsweise 50 Tonnen Abfall beseitigt werden.
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7: Heute nochmal sonnig und sehr heiß. 37 Grad Top-Temperatur. Auch in den höheren Lagen des Berglandes 30 Grad maximal. Ab dem Nachmittag wird es etwas wolkiger. Es bleibt dabei aber nochmal trocken. Erst morgen sind einige Schauer möglich. Auch einzelne, zum Teil aber kräftige Gewitter. 24 bis 28 Grad. Und es wird windig.
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7: In Freital ist die Schachtstraße zwischen der Dresdner Straße und Döhlener Gewerbering wegen eines Polizeieinsatzes voll gesperrt in Höhe der Aral-Tankstelle. Bitte möglichst weit umfahren. Es blitzt auf der A4 Dresden Richtung Görlitz, kurz nach Burkau in der Baustelle. Dresden, die Superblitzer auf der Reichenbachstraße statt auswärts und Chemnitzer Straße statt einwärts. Außerdem in Kossebaude am Stauseebad statt auswärts und Leipzig. Luise-Otto-Peters-Allee statt einwärts in Höhe Sternsiedlung auf der Brücke, ein dunkler Caddy.
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0: Na dann lassen Sie es sich heute nicht so heiß werden im Antenne Sachsenland. Wir machen jetzt mal bitte coole Musik von Paul Young und Nino de Angelo. Damit geht's jetzt los. Ich sterbe nicht nochmal. Ich wünsche Ihnen ein schönes Wochenende.
9: Komm.

70er, 80er und die schönsten Schlager hier bei uns auf Antenne Sachsen an diesem heißen Samstag. Ja, heute nochmal Temperaturen über 30 Grad, also nix wie raus. Am besten ins Freibad und ich sag mal, in Wittgensdorf hat man alles richtig gemacht und hat das Badfest im Freibad Wittgensdorf auf den heutigen Tag gelegt. Besser kann man es doch eigentlich nicht planen, oder? Da wünschen wir ganz viel Spaß und einen Sprung ins kühle Nass und natürlich die passende Musik dazu. Gleich so eine Seefahrerhymne von Achim Reichel, vorher noch The Police.

0: Es geht auf Mittag zu gleich 11:30. Wir machen gleich weiter mit Albert Hammond.
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Ein schönes Wochenende wünscht Robert Drexler an diesem sommerlich heißen Samstag. Und das war Madonna und Like a Prayer. Und ich finde es ja immer wieder erstaunlich, dass sich mittlerweile solche Klassiker auch in den Charts wiederfinden. Also von Michael Jackson zum Beispiel oder eben auch die Nummer von Madonna. Den Streaming-Zahlen sei Dank. Und er hat meistens sowieso irgendein Eisen im Feuer und wird gehört. Udo Lindenberg hier mit Clöso und Cello. Geträumt.

0: Kurz vor 12 Mittagszeit bei uns. Gleich die Nachrichten, danach Musik von Bonnie M.
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8: Mit Ingo Enke, guten Tag. Die Löscharbeiten in einem Wald bei Plauen zeigen Wirkung. Das Feuer hat sich gestern trotz steigender Temperaturen nicht weiter ausgebreitet.
9: Die Feuerwehr ist weiter mit Glutnestern beschäftigt und nutzt dafür unter anderem schwere Forsttechnik und Drohnen zur Überwachung. Die Einsatzkräfte bleiben auch am Wochenende vor Ort, reduzieren die Mannschaftsstärke aber schrittweise, informiert die Stadt auf ihrer Homepage. Oliver Heinze, Nachrichtenredaktion.
8: Der Städte- und Gemeindebund fordert nach dem Drohnenvorfall am Flughafen Leipzig-Halle mehr Schutz für Kommunen. Verbandspräsident Ralf Spiegler hat den Dresdner Neuesten Nachrichten erklärt, die Kommunen müssten endlich in Sicherheitslagebilder eingebunden werden, zum Beispiel bei der Energie- und Wasserversorgung. Auch brauche es dauerhafte personelle, finanzielle und technische Unterstützung durch Bund und Länder. Vor der indonesischen Insel Flores hat es ein schweres Seebeben gegeben. Es hatte eine Stärke von 7,7 auf der Richterskala. Dabei sind laut Behörden 2 Menschen ums Leben gekommen, einer ist verletzt worden. Zunächst hatte es auch eine Tsunami-Warnung gegeben, die aber wieder aufgehoben wurde. Wie stark die Sachschäden sind, ist noch unklar. Zum Ferienfinale gibt es heute ein besonderes Angebot bei den Schmalspurbahnen der Sächsischen Dampfeisenbahngesellschaft. Kinder bis einschließlich 14 Jahre fahren in Begleitung eines Erwachsenen kostenfrei mit Fichtelbergbahn, Lößnitzgrundbahn und Weißeritztalbahn. Pro Erwachsenen können bis zu 4 Kinder das Angebot nutzen. Die Temperaturen in Leipzig sollen heute Nachmittag in der Spitze auf über 35 Grad steigen. Nach den jüngsten Problemen mit der Fugenmasse im Straßenbahnnetz könnte es Einschränkungen beim Bus- und Bahnverkehr geben. Frank Selig aus Leipzig.
10: Ja, wie uns ein Sprecher der Verkehrsbetriebe auf Anfrage sagte, sollen sich heute alle, die mit Bus und Bahn in der Stadt unterwegs sind, regelmäßig in der Leipzig Move-App über Fahrpläne und aktuelle News informieren. Laut dem neuen Hitzenotfallplan der LVB werden die Temperaturen von Asphalt und Gleisen in bestimmten Bereichen ab einer Außentemperatur von 35 Grad regelmäßig überprüft.
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11: Heute nochmal sonnig und sehr heiß. 37 Grad Top-Temperatur. Auch in den höheren Lagen des Berglandes 30 Grad maximal. Ab dem Nachmittag wird es etwas wolkiger. Es bleibt dabei aber nochmal trocken. Erst morgen sind einige Schauer möglich. Auch einzelne, zum Teil aber kräftige Gewitter. 24 bis 28 Grad. Und es wird windig.
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11: A17 Prag Richtung Dresden. Zwischen Grenzübergang Breitenau-Schönwald und Bad Gottleuber derzeit Stau. Vollsperrung im Kreis Bautzen zwischen Seligstadt und Fischbach nach einem Unfall. Und die neuesten Blitzer B2 Bad Düben, Ortsausgang auf der Muldenbrücke Richtung Leipzig und Chemnitz-Nefe-Straße stadtauswärts an der Bushaltestelle am Nefe-Park.
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0: Kurz nach 12, was kann was Schöneres spielen an diesem Tag als Sunny von Bonnie M. Sonne im Radio, Sonne draußen. Machen sich ein schönes Wochenende. Hallo zusammen.

0: ein schönes Wochenende wünscht Antenne Sachsen hier bei uns an diesem 15. August. Ja, die Sommerferien neigen sich dem Ende entgegen und das bedeutet, es ist Schuleinführung oder Schuleingang, wie man heute ja sagt. Und wir haben uns mal umgehört, erinnern Sie sich noch an das Wichtigste an diesem Tag, an Ihre Zuckertüte?
1: Es waren Süßigkeiten, jede Menge Süßigkeiten, aber nicht wie jetzt, es waren Kleinigkeiten mehr. Ein Teddy war mit drin, damit die Zuckertüte gefüllt ist.
2: Ein Benjamin Blümchen, den hatten wir damals von unserer Westverwandtschaft bekommen. Und Süßigkeiten und Schulmaterial.
3: Die war groß, das weiß ich noch. Sehr groß. Aber was da konkret drin war, wahrscheinlich alle Süßigkeiten mehr oder minder.
4: Es war nicht zu viel Süßes drin. Spielzeug, Knete, Malbücher, Buntstifte, alles eben sowas. Man hat sich einfach gefreut.
0: Na, dann wünschen wir allen, die heute Schuleinführung feiern, ich sag's einfach mal so, wie wir das früher gesagt haben, ganz viel Spaß bei der vielleicht kleinen oder auch großen Feier mit der Familie.

0: gleich halb eins. Hier bei uns auf Antenne Sachsen machen wir gleich weiter mit einem Disco-Fox-Klassiker von Ibo, die schwarze Rose.
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2: Eine schöne Idee zu jeder Sommerparty ist eine Bowle. Ihren Namen hat die Bowle aus dem 18. Jahrhundert. Die Bezeichnung wurde aus dem englischen Bowl entlehnt, was einfach Napf oder Schüssel bedeutet. Und da wird sie heute auch noch zubereitet. Die Grundlage ist Weißwein, der mit Saft, Limo oder Sekt vermischt wird. Rotwein geht natürlich auch. Und wer mag, der nimmt auch noch Rum zum Verfeinern. Und für den Geschmack, da kommen dann die Früchte rein und vielleicht noch Kräuter dazu. Manche Rezepte, die schwören auch auf Eiscreme. Fürs Kühlen gibt's einen alten Trick. Dafür einfach einen Teil der Bowle abzwacken und daraus für später dann passende Eiswürfel machen.
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0: Kurz vor eins haben wir es schon wieder. Antenne Sachsen hier, gleich mit den Nachrichten, danach Musik von Jürgen Drews.
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5: Mit Janis Müller. Guten Tag. Der Waldbrand im Schwarzen Holz bei Plauen ist unter Kontrolle. Das Feuer hat sich gestern trotz steigender Temperaturen nicht weiter ausgebreitet, informiert die Stadt auf ihrer Homepage. Die Feuerwehr will heute noch verbliebene Glutnester löschen. Die Einsatzkräfte bleiben am Wochenende vor Ort, ihre Anzahl konnte aber inzwischen wie geplant reduziert werden. Seit Dienstag waren zeitweise über 120 Mann im Einsatz, allein 60 vom THW, dazu Feuerwehrleute und Drohnenexperten. Ein mittelschweres Erdbeben hat in der Nacht den Süden Spaniens erschüttert. Das Epizentrum liegt am Rand der historisch bedeutenden Stadt Granada. Diana Kramer.
6: Mitten in der Nacht wurde die beliebte spanische Ferienregion von dem Beben erschüttert. Über Verletzte ist bislang nichts bekannt. Es gab aber Steinschläge und Schäden an mehreren Gebäuden. Ein deutlich stärkeres Beben traf die Küste vor der indonesischen Urlaubsinsel Flores. Dort kamen laut Behörden mindestens 20 Menschen ums Leben. In den Trümmern eingestürzter Häuser wird noch nach Verschütteten gesucht.
5: In Schwarzenberg wird an diesem Wochenende das Altstadt- und Edelweißfest gefeiert. Ab 14 Uhr gibt es in der Innenstadt ein Kinderprogramm mit Ritter Georg und Burgfräulein Edelweiß. Außerdem warten ein Mittelaltermarkt, ein fränkisches Weinfest und Live-Musik auf mehreren Bühnen auf die Gäste. Morgen früh wird es sportlich, dann startet der 13. Edelweißlauf. Das Industriemuseum Chemnitz sucht Erinnerungsstücke an die Mitropa. Sie sollen Teil einer neuen Ausstellung mit dem Titel Mitropa zwischen Bahnsteig und Besteck werden. Mehr von Conny Hartmann.
7: Gesucht werden unter anderem Geschirr, Speisekarten, Uniformen, Fotos, Werbegrafiken und Andenken von Reisen. Auch persönliche Erinnerungen ehemaliger Beschäftigter und Reisender sind willkommen. Wie Sie das Museum unterstützen können, finden Sie bei uns im Netz. Die Ausstellung soll am 13. November eröffnet werden.
5: Bauarbeiter renovieren einen Keller und finden auf einmal Gold im Wert von 9 Millionen Euro. Genau das ist in Belgien passiert. Laut Polizei handelte es sich um ungefähr 50 Goldbarren und viele Goldmünzen. Belgische Medien berichten, dass der Goldschatz im Haus einer Wohltätigkeitsorganisation in den Kellerwänden eingemauert war. Woher das Geld kommt, ist bislang unklar.
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8: Heiß und sonnig heute bis zum Abend, später nur wenige Wolken. Temperaturen zwischen 34 und 37 Grad, im Bergland um die 30 Grad. Erste einzelne Schauer könnten sich in der Nacht breit machen, 19 bis 14 Grad die Tiefstwerte. Morgen dann schon nicht mehr so sehr heiß, 24 bis 28 Grad. Mal Sonne, mal Wolken, Wind, Regen und einzelne, zum Teil kräftige Gewitter.
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8: Achtung, A4 Dresden Richtung Chemnitz in Höhe des Dreieck Dresden West liegen Fahrzeugteile. A17 Prag Richtung Dresden 16 Minuten Stau zwischen Grenzübergang Breitenau-Schönwald und Bad Gottleuba und Stau auf der A72 Zwickau Richtung Chemnitz zwischen Chemnitz Süd und dem Kreuz Chemnitz. Dann Vorsicht, mehrere Gullideckel liegen in Dresden auf der Berthold-Hauptstraße zwischen Ulmen und Meuslitzer Straße in beiden Richtungen und B170 Ulberndorf zwischen an der Niedermühle und Alte Straße hier vor. Vorsicht in beiden Richtungen durch eine Störung am Bahnübergang. Da arbeitet die Ampelanlage fehlerhaft.
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0: Kurz nach eins mittlerweile haben sie es auch so warm im Schlafzimmer gehabt die letzte Nacht. Also da konnte man bei mir das Fenster aufmachen, wie man wollte. Es wurde einfach nicht kühler. Also was machen wir da? Am besten Bett rausstellen ins Kornfeld und dann draußen schlafen. Na gut, die Mücken wären vielleicht noch ein Problem. Aber ein Bett im Kornfeld empfahl schon Jürgen Drews.

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Wunderschöne Hymne von ABBA, I Have a Dream, hier bei uns auf Antenne Sachsen. Heute an diesem 15. August, das ist heute übrigens Tag der Erholung, ja. Den sollte man auch begehen, Füße hochlegen oder man geht heute Abend, wenn es dann ein bisschen kühler ist, nochmal ein bisschen feiern. Gelegenheiten dazu gibt es viele bei uns in Sachsen und eine Partyhymne machen wir jetzt schon mal von Opus aus den 80ern.

0: gleich 13:30. Hier bei uns auf Antenne Sachsen geht's gleich weiter mit Sweet.
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70er, 80er und die schönsten Schlager mit Wind hier bei uns auf Antenne Sachsen. Übrigens die Schlager der Woche in der Wiederholung der gestrigen Ausgabe hören Sie morgen nochmal ab 16 Uhr hier bei uns auf Antenne Sachsen. Weiter geht's bei uns erstmal mit Musik aus Sachsen für Sachsen von den Prinzen, vorher noch die Bee Gees.

0: Kurz vor zwei auf Antenne Sachsen geht's in den Nachmittag gleich mit Bachmann Turner Overdrive.
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8: Mit Janis Müller. Guten Tag. Die Löscharbeiten in einem Wald bei Plauen zeigen Wirkung. Das Feuer hat sich gestern trotz steigender Temperaturen nicht weiter ausgebreitet.
9: Die Feuerwehr ist weiter mit Glutnestern beschäftigt und nutzt dafür unter anderem schwere Forsttechnik und Drohnen zur Überwachung. Die Einsatzkräfte bleiben auch am Wochenende vor Ort, reduzieren die Mannschaftsstärke aber schrittweise, informiert die Stadt auf ihrer Homepage. Wegen der anhaltenden Trockenheit und Hitze geht ein Appell von Brandschützern an alle, die heute Schulanfang feiern. Auf Feuerwerk und Pyrotechnik soll bitte verzichtet werden, um keine weiteren Brände zu riskieren. Oliver Heinze, Nachrichtenredaktion.
8: Auch in der Eifel ist die Feuerwehr sehr zufrieden damit, wie die Löscharbeiten beim Waldbrand im Hürtgenwald laufen. Jetzt hängt viel davon ab, wie das Wetter wird. Böiger Wind könnte den Einsatz erschweren. Mehr dazu von Thomas Bremser.
10: Mehrere Löschhubschrauber und Wasserwerfer sind im Einsatz. Auch Landwirte helfen, Wasser ranzuschaffen. Die Feuerwehr geht davon aus, dass sie noch mehrere Tage im Einsatz sein wird. Am Nachmittag will sich NRW-Ministerpräsident Wüst ein Bild von der Lage machen. Er will auch den derzeit 1400 Rettungskräften danken, die im Einsatz sind.
8: Nach den Ausfällen beim Leipziger Straßenbahnnetz vor 2 Monaten greift heute Nachmittag voraussichtlich zum ersten Mal der neue Hitzenotfallplan der Verkehrsbetriebe. Ab einer Außentemperatur von 35 Grad wird die Temperatur von Gleisen und Asphalt in kritischen Bereichen regelmäßig gemessen. Die Leitstelle entscheidet dann je nach Lage kurzfristig über Sperrungen oder Ausfälle, so ein Sprecher auf Anfrage. In sozialen Medien kursieren wieder Inhalte, die Migranten dazu aufrufen, die Grenze zur spanischen Exklave Ceuta in Nordafrika zu überqueren. Vor allem Marokko hat deshalb seine Sicherheitsvorkehrungen deutlich verstärkt. Die Behörden wollen verhindern, dass sich die Ereignisse von Ende Juli wiederholen. Da hatten zehntausende Menschen versucht, nach Ceuta und damit in die EU zu kommen. Das Industriemuseum Chemnitz sucht Erinnerungen an die Mitropa. Für eine neue Ausstellung werden unter anderem Geschirr, Speisekarten, Uniformen, Fotos und Reiseandenken gesucht. Auch persönliche Erinnerungen ehemaliger Beschäftigter und Reisender sind gefragt. Wie Sie das Museum unterstützen können, finden Sie bei uns im Netz. Eröffnung ist am 13. November.
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11: Heute nochmal viel Sonne, wenig Wolken und es bleibt heiß bis zum Abend, 34 bis 38 Grad. Auch der Abend und die Nacht noch gering bewölkt, später Bewölkungszunahme und mögliche Schauer und Gewitter. Bei Tiefstwerten 19 bis 15 Grad, morgen dann viele Wolken, vormittags gelegentlich Regen, später vor allem im Bergland Schauer und Gewitter, teils mit Starkregen, Hagel und stürmischen Böen bei 24 bis 26 Grad.
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11: A14 Leipzig Richtung Magdeburg zwischen Halle Peißen und Halle Tornau. Bergungsarbeiten nach Unfall. Der Verkehr wird an der Unfallstelle vorbeigeführt. A17 Dresden Richtung Prag zwischen Baretal und Bad Gottleuba. Fahrzeugteile auf der Fahrbahn. Und A72 Zwickau Richtung Chemnitz zwischen Chemnitz Süd und Kreuz Chemnitz 3 Kilometer Stau. Es blitzt Max-Liebermann-Straße in Leipzig.
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0: Einen schönen Sommersonnabend wünsche ich Ihnen. Wir machen jetzt auch ein bisschen Sommermucke, Ferienmucke, The Other Ones aus den 80ern mit Holiday gleich nach Bachmann-Turner Overdrive. Hallo zusammen.

0: Schönen Sonnabend hier bei uns auf Antenne Sachsen. Ich bin Robert Drexler. Heute an dem Tag, an dem viel gefeiert wird. In Dresden zum Beispiel das große Stadtfest. Die Antenne Sachsenbühne finden Sie übrigens auf dem Altmarkt mitten in der Stadt. Oder natürlich auch Schuleinführung oder Schuleingang, wie es ja heute heißt. Da wünschen wir allen Kleinen und Großen natürlich ganz viel Spaß heute. Und ich denke mal, jetzt so um die Zeit wird ein bisschen gefeiert. Die erste große Aufregung hat sich gelegt. Und am Montag, hat Oma immer gesagt, ne, da beginnt der Ernst des Lebens. So ernst wurde es zumindest bei mir dann gar nicht, aber erinnern Sie sich noch an Ihren ersten Schultag? Bei mir war es so, dass mich die Hortnerin erstmal nicht nach Hause gehen lassen wollte, weil ich der Einzige war, der nach Hause gehen durfte. Der Rest musste noch da bleiben und in den Hort gehen, aber ich war halt ein Schlüsselkind, wie es so schön heißt. Aber jetzt zurück zu Ihnen. Erinnern Sie sich noch an Ihren ersten Schultag?
1: Viele, viele Kinder, wie es früher so war. Wir hatten 2 erste Klassen mit je 30 Kindern und ja, da wurde groß im Kulturzentrum Einschulung gefeiert.
2: Das war ja sowieso toll, bedingt durch die Zuckertüte und das erste Mal die Lehrer kennenlernen, die Klassenlehrerin kennenlernen und das war eigentlich das Tolle.
3: Die Vorfreude war sehr groß, natürlich auf die Zuckertüte, na, ist klar.
4: Wir sind in der Nachbargemeinde mit dem Bus hingefahren worden, wurden dort eingeschult und wo wir zurückgefahren sind, ist die Bremse kaputt gegangen. Mit voller Fahrt, ohne Bremse, sind wir voll in das Dorf reingerauscht über einen großen Berg. Da haben wir alle gezittert. So ging unsere Schule los. Es war Panik im Bus, aber ansonsten Gott sei Dank nicht passiert.

0: Halb drei haben wir es. Schönen Sonnabendnachmittag gleich mit Roland Kaiser und Maite Kelly. Da tanzt man auch bei über 30 Grad. Warum hast du nicht Nein gesagt? Gleich.
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Da kann nicht nur die Schuleinführungsparty steigen. Gibson Brothers hier bei uns auf Antenne Sachsen. 70er, 80er und die schönsten Schlager. Gleich Secret Service aus Schweden. 10 o'clock Postman. Vorher noch der Udo.

0: Kurz vor drei haben wir es schon wieder. Antenne Sachsen hier mit Robert Drexler und gleich weiter mit den Nachrichten. Danach Musik von Udo Jürgens.
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5: Mit Janis Müller. Guten Tag. Bei einem schweren Unfall in Lengenfeld im Vogtland ist eine Radfahrerin ums Leben gekommen. Die 56-Jährige wurde gestern Abend im Ortsteil Waldkirchen vom Anhänger eines Traktors erfasst, Lutz Escher.
6: Die Frau war gemeinsam mit drei weiteren Radlern zwischen Pechtelsgrün und Waldkirchen unterwegs. Ein 42-jähriger Traktorfahrer wollte die Gruppe überholen und hatte bereits zwei Radfahrer passiert. Dabei touchierte sein Anhänger die 56-Jährige. Sie stürzte und wurde anschließend von einem Reifen des Anhängers überrollt. Die Frau erlag an der Unfallstelle ihren tödlichen Verletzungen. Die Straße blieb für rund 5 Stunden gesperrt.
5: Ein mittelschweres Erdbeben hat in der Nacht den Süden Spaniens erschüttert. Das Epizentrum liegt am Rand der historisch bedeutenden Stadt Granada. Diana Kramer.
7: Mitten in der Nacht wurde die beliebte spanische Ferienregion von dem Beben erschüttert. Über Verletzte ist bislang nichts bekannt. Es gab aber Steinschläge und Schäden an mehreren Gebäuden. Ein deutlich stärkeres Beben traf die Küste vor der indonesischen Urlaubsinsel Flores. Dort kamen laut Behörden mindestens 20 Menschen ums Leben. In den Trümmern eingestürzter Häuser wird noch nach Verschütteten gesucht.
5: Sachsen senkt die Zinsen für das Förderprogramm Familienwohnen. Als Reaktion auf gestiegene Bauzinsen reduziert der Freistaat die Konditionen für die Förderdarlehen um 0,5 Prozentpunkte. Je nach Einkommen, Kinderzahl und Sanierung liegen die Zinssätze künftig zwischen 0,1 und maximal 2,65%. Das Industriemuseum Chemnitz sucht Erinnerungsstücke an die Mitropa. Sie sollen Teil einer neuen Ausstellung mit dem Titel Mitropa zwischen Bahnsteig und Besteck werden. Mehr von Conny Hartmann.
8: Gesucht werden unter anderem Geschirr, Speisekarten, Uniformen, Fotos, Werbegrafiken und Andenken von Reisen. Auch persönliche Erinnerungen ehemaliger Beschäftigter und Reisender sind willkommen. Wie Sie das Museum unterstützen können, finden Sie bei uns im Netz. Die Ausstellung soll am 13. November eröffnet werden.
5: Bauarbeiter renovieren einen Keller und finden auf einmal Gold im Wert von 9 Millionen Euro. Genau das ist in Belgien passiert. Laut Polizei handelte es sich um ungefähr 50 Goldbarren und viele Goldmünzen. Belgische Medien berichten, dass der Goldschatz im Haus einer Wohltätigkeitsorganisation in den Kellerwänden eingemauert war. Woher das Geld kommt, ist bislang unklar.
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9: Heute nochmal viel Sonne, wenig Wolken und es bleibt heiß bis zum Abend, 34 bis 38 Grad. Auch der Abend und die Nacht noch gering bewölkt, später Bewölkungszunahme und mögliche Schauer und Gewitter. Bei Tiefstwerten 19 bis 15 Grad, morgen dann viele Wolken. Vormittags gelegentlich Regen, später vor allem im Bergland Schauer und Gewitter, teils mit Starkregen, Hagel und stürmischen Böen bei 24 bis 26 Grad.
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9: A4 Dresden Richtung Chemnitz, zwischen Chemnitz Ost und Chemnitz Glößer, Reifenteile auf der Fahrbahn. A17 Dresden Richtung Prag, zwischen Baretal und Bad Gottleuba, Fahrzeugteile auf der Fahrbahn. Und A17 Prag Richtung Dresden, zwischen Pirna und Müglitztalbrücke, auch hier nochmal Reifenteile auf der Fahrbahn. Mehr Reifenteile auf der A72 Leipzig Richtung Chemnitz, zwischen Niederfrohna und Rastplatz Mühlbachtal. Der defekte LKW dazu auf der rechten und der Standspur. Und A72 Zwickau Richtung Chemnitz, zwischen Chemnitz Süd und Kreuz Chemnitz 3 Kilometer Stau. Es blitzt Leipzig, Max-Liebermann-Straße.
4: Schönes Wochenende. Hier ist Robert Drexler.
0: Na, wenn heute mal nicht Eis- und Badewetter ist. Kurz nach drei haben wir es. Schön, dass Sie eingeschaltet haben. Gleich mit Juicy Newton, Johnny Wakelin und mit Udo Jürgens geht's jetzt los. 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

Da haben sie auch mitgetrommelt. Johnny Wakelin hier bei uns auf Antenne Sachsen. 70er, 80er und die schönsten Schlager. Jetzt mit einer wahren Hymne der Pop- und Rockgeschichte. Freddie Mercury und The Great Pretender. Oh.

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Schönen Nachmittag hier bei uns auf Antenne Sachsen. Ich sage Ihnen eine Liedzeile und Sie sagen mir sofort, welcher Titel das ist. Steck dir die halbe Tüte Erdnusschips in deinen zuckersüßen Mund, na? Genau, Keimzeit. Hier bei uns jetzt.

0: kurz vor vier. Antenne Sachsen gleich zurück mit den Nachrichten, danach Musik von Bonnie M.
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9: Mit Janis Müller. Guten Tag. Der Städte- und Gemeindebund fordert nach dem Drohnenvorfall am Flughafen Leipzig-Halle mehr Schutz für Kommunen. Verbandspräsident Spiegler hat im Gespräch mit dem Redaktionsnetzwerk Deutschland gefordert, Städte und Gemeinden verbindlich in Sicherheitslagebilder einzubinden. Zum Beispiel bei der Energie- und Wasserversorgung. Nötig seien feste Meldewege zwischen Behörden und Kommunen und dauerhafte personelle, finanzielle und technische Unterstützung durch Bund und Länder. In Waldkirchen bei Lengenfeld im Vogtland ist bei einem tragischen Verkehrsunfall eine Radfahrerin ums Leben gekommen. Nach bisherigen Erkenntnissen wollte gestern Abend ein Traktor mit Anhänger eine Gruppe Radler überholen. Der 42 Jahre alte Fahrer schätzte dabei aber den Abstand falsch ein. Der Hänger streifte eine 56-Jährige, die daraufhin stürzte und von einem Rad des Hängers überrollt wurde. Für sie kam jede Hilfe zu spät. Die Ortsverbindungsstraße zwischen Pechtelsgrün und Waldkirchen war 5 Stunden lang gesperrt. Am 1. September startet das neue Ausbildungsjahr und wer noch eine Stelle sucht, hat gute Chancen. Rund 162.000 Ausbildungsplätze sind aktuell unbesetzt, wie die Chefin der Bundesagentur für Arbeit Nahles dem Deutschlandfunk gesagt hat. Sie betont, eine Ausbildung lohne sich, auch weil dann die Wahrscheinlichkeit sinke, später arbeitslos zu werden. Nahles ist allerdings auch beunruhigt, weil immer weniger Betriebe Ausbildungsplätze anbieten. In Dresden läuft das Stadtfest. Dort zeigt auch das Handwerk, was es kann. Auf der Handwerkermeile am italienischen Dörfchen präsentieren sich Innungen und Betriebe. Die Besucher können bei vielen Mitmachaktionen ihr handwerkliches Geschick testen, zum Beispiel beim Hufeisenschmieden, Bearbeiten und Fräsen von Holz oder bei Gipsarbeiten. Hau den Lukas, heißt es am Stand der Zimmerer, und auch das Töpferhandwerk gibt einen praktischen Einblick in seine Handwerkskunst. In rund 2,5 Wochen beginnt die Fußball-Bundesliga. Davor steht der Franz-Beckenbauer-Supercup an. Da muss der FC Bayern in Dortmund ran. Heute testen die Münchner gegen Leipzig. Fabian Schaffer hat die Details.
10: Dabei kommt es zum Wiedersehen mit einem alten Bekannten. RB-Coach Martin de Michelis trug zwischen 2003 und 2011 das Trikot der Münchner. Von bislang 25 Aufeinandertreffen gewannen die Bayern 15 gegen die Sachsen. 3-mal konnte RB siegen. Wer diesmal die Nase vorne hat, entscheidet sich ab 15.30 Uhr. Da ist Anstoß in München.
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11: Heute nochmal viel Sonne, wenig Wolken und es bleibt heiß bis zum Abend, 34 bis 38 Grad. Auch der Abend und die Nacht noch gering bewölkt, später Bewölkungszunahme und mögliche Schauer und Gewitter. Bei Tiefstwerten 19 bis 15 Grad, morgen dann viele Wolken. Vormittags gelegentlich Regen, später vor allem im Bergland Schauer und Gewitter, teils mit Starkregen, Hagel und stürmischen Böen bei 24 bis 26 Grad.
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11: A14 Dresden Richtung Leipzig zwischen Leisnig und Mutschen, Reifenteile auf der Fahrbahn. A17 Prag Richtung Dresden zwischen Pirna und der Müglitztalbrücke, auch hier Reifenteile. Und A72 Leipzig Richtung Chemnitz zwischen Niederfrohna und Rastplatz Mühlbachtal, Reifenteile und der LKW dazu auf der rechten und der Standspur. Vorsicht, hier auch Gefahr durch auslaufenden Kraftstoff. A72 Zwickau Richtung Chemnitz zwischen Chemnitz-Rottluff und Kreuz Chemnitz, 1 Kilometer Stau und es blitzt. Leipzig-Limburger Straße, 30er Zone.
12: Schönes Wochenende.
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0: Kurz nach vier starten wir in die nächste Runde mit einer Nummer, die Verkaufsrekorde gebrochen hat. So schnell wurde keine Platte so viel verkauft. Mittlerweile natürlich das ganze Thema ein bisschen überholt dank Streaming- und Downloadzahlen. Aber für ihre Zeit war es ein Rekord. Bonnie M., Rivers of Babylon, jetzt hier bei uns.

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0: Ein schönes Wochenende wünscht Antenne Sachsen hier bei uns an diesem 15. August. Ja, die Sommerferien neigen sich dem Ende entgegen und das bedeutet, es ist Schuleinführung oder Schuleingang, wie man heute ja sagt. Und wir haben uns mal umgehört, erinnern Sie sich noch an das Wichtigste an diesem Tag, an Ihre Zuckertüte?
1: Es waren Süßigkeiten, jede Menge Süßigkeiten, aber nicht wie jetzt. Es waren Kleinigkeiten mehr. Ein Teddy war mit drin, damit die Zuckertüte gefüllt ist.
2: Ein Benjamin Blümchen, den hatten wir damals von unserer Westverwandtschaft bekommen. Und Süßigkeiten und Schulmaterial.
3: Die war groß, das weiß ich noch. Sehr groß. Aber was da konkret drin, da waren wahrscheinlich alle Süßigkeiten, mehr oder minder.
4: Es war nicht so viel Süßes drin. Spielzeug, Knete, Malbücher, Buntstifte, alles eben sowas. Man hat sich einfach gefreut.
0: Na, dann wünschen wir allen, die heute Schuleinführung feiern, ich sag's einfach mal so, wie wir das früher gesagt haben, ganz viel Spaß bei der vielleicht kleinen oder auch großen Feier mit der Familie.

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Ich finde ihre Version immer noch die schönere von beiden. Jennifer Rush und The Power of Love. Die andere Version war ja von Celine Dion. Hier bei uns auf Antenne Sachsen 70er, 80er und die schönsten Schlager. Aber ihren Favoriten können sie natürlich selbst bestimmen. Der Favorit der neuen deutschen Wellezeit ist auf jeden Fall Nina. Hier ist nur geträumt.

0: kurz vor 5 auf Antenne Sachsen geht's gleich weiter mit Udo Jürgens, aber bitte mit Sahne, vorher noch die Nachrichten.
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6: Mit Janis Müller. Guten Tag. Verdi fordert besseren Hitzeschutz in Pflegeheimen. Gewerkschafterin Bühler warnt vor Temperaturen bis zu 45 Grad in manchen Einrichtungen. Das sei für Beschäftigte unerträglich und für Bewohner lebensgefährlich. Das Robert-Koch-Institut schätzt rund 12.500 hitzebedingte Todesfälle in diesem Sommer. Ein Intensivmediziner der Interdisziplinären Vereinigung für Intensiv- und Notfallmedizin hält diese Zahl für zu niedrig. Großer Brand in der vergangenen Nacht in Naunhof. Im Ortsteil Fuchshain brannte ein Holzverschlag in einem Garten lichterloh. Die Flammen griffen laut einem Reporter vor Ort auch auf das benachbarte Grundstück über und beschädigten dort eine Garage. Die Feuerwehr konnte den Brand schnell unter Kontrolle bringen und löschen. Vor Ort wurden zwei Personen medizinisch betreut und versorgt. Brandursache und Schadenshöhe sind noch unklar. Fast die Hälfte aller selbstständigen Frauen in Sachsen wissen offenbar nicht, wie sie sich während Schwangerschaft und Mutterschutz finanziell absichern können. Die BARMER hat deshalb ein neues Informationsportal gestartet. Dort gibt es unter anderem Infos zu Mutterschaftsgeld, Voraussetzungen und Antragstellung. Das Weinfest in der Chemnitzer Innenstadt geht in die letzte Runde. Heute sind die Stände nochmal bis nachts 12:30 geöffnet. Morgen ist dann eine halbe Stunde vor Mitternacht Schluss. Die Veranstalter sind mit der Resonanz in den zurückliegenden 3 Wochen vollauf zufrieden. Vor allem der Jakobikirchplatz wurde deutlich besser besucht als in den letzten Jahren. Katrin Reichelt vom Organisationsteam.
7: Wir haben das Konzept nochmal überarbeitet. Wir haben mit Händlern gesprochen. Jetzt sind abends am Wochenende DJs, die oben von einem Truck runterspielen. Wir haben Livebands, wir haben die Kunstkurse beibehalten. Und das spiegelt sich eindeutig in den Besucherzahlen wieder. Der Jakobikirchplatz ist jeden Tag rabbelbabbelvoll und das freut mich sehr.
6: Diesen Arbeitstag werden einige Bauarbeiter in Belgien wohl nie vergessen. Im Haus einer Wohltätigkeitsorganisation haben sie einen Goldschatz entdeckt, im Wert von rund 9 Millionen Euro. Thomas Bremser.
8: Die Bauarbeiter waren gerade dabei, im Keller ein Abwasserrohr zu verlegen. Da stießen sie auf 50 Goldbarren, eingemauert in den Wänden. Die Polizei warnt jetzt Schatzsucher davor, die abgesperrte Baustelle zu betreten. Das sei absolut zwecklos. Wem das Gold gehört, ist unklar. 5 Jahre hat derjenige nun Zeit, sich zu melden, sonst geht der Schatz an die Regierung oder die Finder.
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0: Heute nochmal viel Sonne, wenig Wolken und es bleibt heiß bis zum Abend 34 bis 38 Grad. Auch der Abend und die Nacht noch gering bewölkt, später Bewölkungszunahme und mögliche Schauer und Gewitter. Bei Tiefstwerten 19 bis 15 Grad, morgen dann viele Wolken, vormittags gelegentlich Regen, später vor allem im Bergland Schauer und Gewitter, teils mit Starkregen, Hagel und stürmischen Böen bei 24 bis 26 Grad.
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0: A13 Berlin Richtung Dresden zwischen Schönborn und Rastplatz Wiesenholz, Fahrzeugteile auf der Fahrbahn. Die B115 Görlitz-Forst in Höhe Hauptstraße immer noch Vollsperrung nach Unfall. Und es blitzt Leipzig auf der Limburger Straße in der 30er-Zone.
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0: Genießen Sie den Sonnabend und lassen Sie sich's nicht zu heiß werden. Vielleicht heute Abend nochmal grillen und so weiter und so fort. Kann man ja alles noch machen bei diesem wunderschönen Wetter und den hitzigen Temperaturen. Wobei eigentlich hätte man heute Mittag einfach nur das Fleisch in die Sonne legen brauchen. Das hätte wahrscheinlich auch gefunktioniert. Wir machen jetzt erstmal Musik und zwar mit Sahne. Hier ist Udo Jürgens.
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Als Film, als Musical und natürlich auch aus Musik ein Riesenerfolg. ABBA und Mamma Mia hier bei uns auf Antenne Sachsen. 70er, 80er und die schönsten Schlager. Schön war die Zeit. Gibt's gleich von Roger Whittaker, vorher noch Robin Beck.

0: Gleich 17:30, Antenne Sachsen, gleich zurück mit Middle of the Road.
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Schon ziemlich aus Schmachtfetzen, oder? Aber hat sich damals gut verkauft und ist heute noch eine schöne Nummer. Milli Vanilli, Girl, I'm Gonna Miss You. Hier bei uns auf Antenne Sachsen, 70er, 80er und die schönsten Schlager jetzt von dem Mann, der vor kurzem 80 Jahre jung geworden ist. Hier ist Udo. Ja,

0: kurz vor sechs. Antenne Sachsen meldet sich sofort zurück mit den Nachrichten. Danach unter anderem Musik von Wolle Petri.
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5: Mit Janis Müller. Polizeieinsatz nach Messerangriff in Freital. Ein 48-Jähriger wurde heute Morgen mit einem Messer auf der Schachtstraße verletzt. Laut Polizei soll ein 45-Jähriger den Mann angegriffen haben. Die Polizei suchte den Tatverdächtigen anschließend in seiner Wohnung, traf ihn dort aber nicht an. Nach ihm wird weiter gesucht. Der Verletzte kam ins Krankenhaus. Eine Gefahr für die Öffentlichkeit bestehe nicht, sagte eine Polizeisprecherin. Der Städte- und Gemeindebund fordert nach dem Drohnenvorfall am Flughafen Leipzig-Halle mehr Schutz für Kommunen. Verbandspräsident Spiegler hat im Gespräch mit dem Redaktionsnetzwerk Deutschland gefordert, Städte und Gemeinden verbindlich in Sicherheitslagebilder einzubinden. Nötig seien feste Meldewege zwischen Behörden und Kommunen und dauerhaft personelle, finanzielle und technische Unterstützung durch Bund und Länder. Das Niedrigwasser in den Flüssen könnte dazu führen, dass die Bahn wieder alte Güterwaggons auf die Schiene stellt. DB Cargo will sie reaktivieren, um ausfallende Schiffstransporte zu kompensieren, berichtet die Rheinische Post. Thomas Bremser.
6: 900 Güterwagen könnte die Bahn mobilisieren. Das entspräche einer Ladung von 200 Schiffen. Die können derzeit kaum noch Ladung transportieren, weil zu wenig Wasser in den Flüssen ist. Darum will Verkehrsminister Bilger Schiffsfracht auf Schienen und Straßen verlagern. Einige Bundesländer haben deshalb schon das Lkw-Verbot an Sonntagen gelockert.
5: In Chemnitz hat es gestern einen ungewöhnlichen Feuerwehreinsatz gegeben. An der Tiekstraße löste ein verstopftes Abflussrohr einen Schwelbrand aus. Laut Polizei hat es in einem Mehrfamilienhaus einen Abwasserrückstau gegeben, sodass infolgedessen das Wasser in den Keller lief. Dort tropfte es auf einen Elektroverteilerkasten und löste damit den Brand aus. Die Folge war starker Rauch. Die Feuerwehr lüftete das Haus. Weitere Schäden gab es nicht. Kultur in der Lausitz buchstäblich erfahren, das ist an diesem Wochenende möglich. Der Kunstbus bringt Neugierige an diesem Wochenende zu 6 Stationen im westlichen Teil des Landkreises Bautzen. Dazu gehören ein Herrenhaus in Prietitz, der Blaue Salon in Pulsnitz und Schloss Seifersdorf. Birgit Weber ist Vorstandsmitglied der Stiftung für Kunst und Kultur in der Oberlausitz.
7: Es gibt ja verschiedene Führungen oder aber auch Musik noch an den Standorten. Da muss man einfach in unser Programmheft schauen. Und so kann man wirklich 2 Tage lang sich Zeit lassen, auch die Kunstorte zu erleben.
5: Weitere Infos gibt's unter kunstbus-ol.de.
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0: Heute nochmal viel Sonne, wenig Wolken und es bleibt heiß bis zum Abend 34 bis 38 Grad. Auch der Abend und die Nacht noch gering bewölkt, später Bewölkungszunahme und mögliche Schauer und Gewitter bei Tiefstwerten 19 bis 15 Grad, morgen dann viele Wolken, vormittags gelegentlich Regen, später vor allem im Bergland Schauer und Gewitter, teils mit Starkregen, Hagel und stürmischen Böen bei 24 bis 26 Grad.
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0: A13 Berlin Richtung Dresden zwischen Schönborn und Rastplatz Wiesenholz, Fahrzeugteile auf der Fahrbahn. Die B115 Görlitz-Forst in Höhe Hauptstraße immer noch Vollsperrung nach Unfall. Und es blitzt Leipzig auf der Limburger Straße in der 30er-Zone.
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0: Kurz nach 6 haben wir es. Starten Sie gut in diesen Sonnabend. Abend jetzt unter anderem mit Alphaville, mit Wolle Petri. Eine wahre Hymne. Verlieben, verloren, vergessen, verzeihen. Und vorher machen wir noch einen kleinen Ausflug in die City of New Orleans. Schön, dass Sie eingeschaltet haben. 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

0: Schönen Sonnabend hier bei uns auf Antenne Sachsen. Ich bin Robert Drexler. Heute an dem Tag, an dem viel gefeiert wird. In Dresden zum Beispiel das große Stadtfest. Die Antenne Sachsenbühne finden Sie übrigens auf dem Altmarkt mitten in der Stadt. Oder natürlich auch Schuleinführung oder Schuleingang, wie es ja heute heißt. Da wünschen wir allen Kleinen und Großen natürlich ganz viel Spaß heute. Und ich denke mal, jetzt so um die Zeit wird ein bisschen gefeiert. Die erste große Aufregung hat sich gelegt. Und am Montag, hat Oma immer gesagt, ne, da beginnt der Ernst des Lebens. So ernst wurde es zumindest bei mir dann gar nicht, aber erinnern Sie sich noch an Ihren ersten Schultag? Bei mir war es so, dass mich die Hortnerin erstmal nicht nach Hause gehen lassen wollte, weil ich der Einzige war, der nach Hause gehen durfte. Der Rest musste noch da bleiben und in den Hort gehen, aber ich war halt ein Schlüsselkind, wie es so schön heißt. Aber jetzt zurück zu Ihnen. Erinnern Sie sich noch an Ihren ersten Schultag?
1: Viele, viele Kinder, wie es früher so war. Wir hatten 2 erste Klassen mit je 30 Kindern und ja, da wurde groß im Kulturzentrum ein gefeiert.
2: Das war ja sowieso toll, bedingt durch die Zuckertüte. Und das erste Mal die Lehrer kennenlernen, die Klassenlehrerin kennenlernen. Und das war eigentlich das Tolle.
3: Die Vorfreude war sehr groß. Natürlich auf die Zuckertüte, na, ist klar.
4: Wir sind in der Nachbargemeinde mit dem Bus hingefahren worden, wurden dort eingeschult. Und wo wir zurückgefahren sind, ist die Bremse kaputt gegangen. Mit voller Fahrt, ohne Bremse, sind wir voll in das Dorf reingerauscht über einen großen Berg. Da haben wir alle gezittert. So ging unsere Schule los. Es war Panik im Bus, aber ansonsten Gott sei Dank nicht passiert.
0: Naja, ein paar Tage ist es halt her. Forever Young passt da wunderbar. Hier sind Alphaville.

0: Jennifer Rush und Madonna's Eyes aus den 80ern hier bei uns auf Antenne Sachsen. Und jetzt gibt's eine Nummer, die Sie von Anfang an mitsingen müssen. Deswegen zähle ich jetzt ein. 1, 2, 3.
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0: kurz vor 7. Antenne Sachsen wünscht einen schönen Sonnabendabend. Genießen Sie es, egal ob auf der Terrasse, beim Feiern, bei einem der vielen Feste hier bei uns in Sachsen oder ganz gemütlich mit Füße hoch auf der Couch und einen Ventilator in der Hand. Ich wünsche Ihnen einen schönen Abend. Ich bin Robert Rexler und wir melden uns gleich zurück mit Udo Jürgens.
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8: Ja, nach diesem heißen Samstag kühlt es sich im Laufe der Nacht auf 19 bis 14 Grad ab. Zunächst noch klar, später ziehen im Nordwesten einzelne Schauer und Gewitter auf. Morgen am Sonntag erstmal stark bewölkt, stellenweise mit Schauern auch Gewitter. Am Nachmittag dann ein trockener Sonne-Wolken-Mix. Am Abend vor allem im Bergland dann weitere Gewitter bei 24 bis 28 Grad, nicht mehr ganz so heiß.
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8: Guten Abend auf die Straßen und Vorsicht in Dresden. Fehlerhaft arbeitende Ampelanlagen und im Erzgebirge gesperrt nach Unfall die B169 Lößnitzer Straße zwischen Dr. Otto-Nuschke-Straße in Auer und Lößnitz in beiden Richtungen.

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1: Ja, nach diesem heißen Samstag kühlt es sich im Laufe der Nacht auf 19 bis 14 Grad ab. Zunächst noch klar, später ziehen im Nordwesten einzelne Schauer und Gewitter auf. Morgen am Sonntag erstmal stark bewölkt, stellenweise mit Schauern auch Gewitter. Am Nachmittag dann ein trockener Sonne-Wolken-Mix. Am Abend vor allem im Bergland dann weitere Gewitter bei 24 bis 28 Grad, nicht mehr ganz so heiß.
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1: Guten Abend auf die Straßen. Vorsicht zu meinem Kreis Mittelsachsen. Zwischen Herrenheide und Burgstedt sind Rinder auf der Fahrbahn. In Dresden fehlerhaft arbeitende Ampelanlagen. Und Blitzer in Limbach über Frohna auf der Peniger Straße.
0: Und jetzt geht's weiter mit 70ern, 80ern und den schönsten Schlagern.

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1: In der Nacht Tiefstwerte zwischen 19 und 14 Grad. Zunächst noch klar, später ziehen im Nordwesten einzelne Schauer und Gewitter auf. Ja, morgen der Sonntag dann erstmal stark bewölkt, stellenweise mit Schauern auch Gewitter möglich. Am Nachmittag dann ein trockener Sonne-Wolken-Mix, bevor am Abend vor allem im Bergland ist dann weiter gewittert. Bei 24 bis 28 Grad nicht mehr ganz so heiß.
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1: Guten Abend auf die Straßen. Ja, das rollt. Nur in Dresden sind einige Ampelanlagen zeitweise außer Betrieb. Bitte entsprechend vorsichtig fahren.

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1: In der Nacht Tiefstwerte zwischen 19 und 14 Grad. Zunächst noch klar, später ziehen im Nordwesten einzelne Schauer und Gewitter auf. Ja, morgen der Sonntag dann erstmal stark bewölkt, stellenweise mit Schauern auch Gewitter möglich. Am Nachmittag dann ein trockener Sonne-Wolken-Mix, bevor am Abend vor allem im Bergland ist dann weiter gewittert. Bei 24 bis 28 Grad nicht mehr ganz so heiß.
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1: Guten Abend auf die Straßen. Eine Meldung noch: Vorsicht Rinder in Chemnitz, Augustusburger Straße zwischen Abzweig nach Olba und Chemnitz.
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1: In der Nacht Tiefstwerte zwischen 19 und 14 Grad. Zunächst noch klar, später ziehen im Nordwesten einzelne Schauer und Gewitter auf. Ja, morgen der Sonntag dann erstmal stark bewölkt, stellenweise mit Schauern auch Gewitter möglich. Am Nachmittag dann ein trockener Sonne-Wolken-Mix, bevor am Abend vor allem im Bergland ist dann weiter gewittert. Bei 24 bis 28 Grad nicht mehr ganz so heiß.
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1: Guten Abend auf die Straßen. Eine Meldung noch: Vorsicht Rinder in Chemnitz, Augustusburger Straße zwischen Abzweig nach Olba und Chemnitz.
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1: Diese Nacht teils klar, teils auch wolkiger, einzelne Schauer und Gewitter nicht ausgeschlossen, bei 19 bis 14 Grad die Tiefstwerte. Ja, dieser Sonntag zeigt sich erstmal stark bewölkt, stellenweise mit Schauern, auch Gewitter. Dann bekommen wir vor allem am Nachmittag einen trockenen Sonne-Wolke-Mix, am Abend vor allem im Bergland dann weiter Gewitter, bei 24 bis 28 Grad nicht mehr ganz so heiß. Montag teils sonnig, teils wolkig, teils nass, 21 bis 24 Grad, Dienstag und Mittwoch weiterhin wechselhaft.
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1: Diese Nacht teils klar, teils auch wolkiger, einzelne Schauer und Gewitter nicht ausgeschlossen, bei 19 bis 14 Grad die Tiefstwerte. Ja, dieser Sonntag zeigt sich erstmal stark bewölkt, stellenweise mit Schauern, auch Gewitter. Dann bekommen wir vor allem am Nachmittag einen trockenen Sonne-Wolke-Mix, am Abend vor allem im Bergland dann weiter Gewitter, bei 24 bis 28 Grad nicht mehr ganz so heiß. Montag teils sonnig, teils wolkig, teils nass, 21 bis 24 Grad, Dienstag und Mittwoch weiterhin wechselhaft.
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1: Diese Nacht teils klar, teils auch wolkiger, einzelne Schauer und Gewitter nicht ausgeschlossen, bei 19 bis 14 Grad die Tiefstwerte. Ja, dieser Sonntag zeigt sich erst